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1: Heute Nacht zweigeteilt. In der Nordhälfte sind einige Wolken unterwegs, aber es bleibt trocken. In der Südhälfte ist es grundsätzlich sternenklar, außer an den Alpen. Auch hier sind ein paar Wolken unterwegs. Die Temperaturen 14 bis 6 Grad und diese Wetterzweiteilung bleibt den ganzen Tag. Regen, Fehlanzeige, aber die Temperaturen gehen dann rauf auf 26 Grad in Nürnberg, Kiel 19 Grad, Köln 24 und in Dresden werden es bis zu 23 Grad.
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1: Ich bin Yves Simon. Im Konflikt um die Straße von Hormuz will US-Präsident Trump den Iran für Schäden an Handelsschiffen und Fracht zur Kasse bitten. Entschädigungen sollen nach seinen Angaben aus eingefrorenen iranischen Vermögenswerten bezahlt werden, die von den USA kontrolliert werden. Hintergrund ist die neue Eskalation des Iran-Kriegs. Nach Beschuss von Handelsschiffen durch iranische Streitkräfte greift das US-Militär seit Tagen schon Ziele im Iran an, um weitere Angriffe zu verhindern. In Regensburg hat ein 20-Jähriger in einer Bankfiliale einen Mitarbeiter mit einem Messer angegriffen und tödlich verletzt. Stundenlang hat es einen Großeinsatz gegeben. Schwer bewaffnete Spezialkräfte haben den Bereich weiträumig abgesperrt, weil sie erst eine Geiselnahme befürchtet hatten. Der mutmaßliche Täter mit deutscher Staatsangehörigkeit hat sich am Ende widerstandslos festnehmen lassen. Zwei andere Menschen wurden unverletzt aus dem Gebäude gebracht. Polizei und Staatsanwaltschaft ermitteln wegen eines Tötungsdelikts und eines Raubüberfalls. Der 20-Jährige soll heute im Laufe des Tages dem Haftrichter vorgeführt werden. Etwa 4 Wochen nach dem frühen WM-Aus der deutschen Fußballnationalmannschaft stellt der DFB heute voraussichtlich Jürgen Klopp als neuen Bundestrainer und Nachfolger von Julian Nagelsmann vor. Formal müssen die Gesellschafterversammlung und auch noch der Aufsichtsrat seiner Ernennung zustimmen. Die Gremien tagen dann am Vormittag digital und Klopp soll einen Vertrag bis zur WM 2030 bekommen. Bisher war der Erfolgstrainer bei Red Bull Head of Global Soccer tätig.
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2: Deutschlandweit heute trocken, aber es ist dann doch so, dass in der Nordhälfte viel mehr Wolken unterwegs sind als im Süden, denn da bekommen wir einen richtig schönen sonnigen Tag. Die Temperaturen Flensburg und Magdeburg heute bis zu 20 Grad, Essen 23, Augsburg 25 Grad in der Spitze. Am Samstag dann in der Nordwesthälfte Wolken, da kriegen wir auch nur bis zu 26 Grad. Ansonsten sonnig und richtig warm bis zu 32 Grad. Am Sonntag, da ist es dann wieder unbeständiger.
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2: 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Ich bin Yves Simon. Ende des Jahres endet die Amtszeit von UN-Generalsekretär Guterres und der Nachfolgekampf ist schon in vollem Gange. 6 nominierte Kandidaten, darunter der Chef der internationalen Atomenergiebehörde Grossi, haben sich jetzt in der UN-Generalversammlung im Stile einer TV-Debatte vorgestellt. Für Gesprächsstoff sorgt unter anderem ein Bericht, wonach US-Präsident Trump FIFA-Chef Infantino ins Rennen schicken könnte. Großeinsatz am Nachmittag in Regensburg. In einer Bankfiliale ist ein Mann bei einem Messerangriff tödlich verletzt worden. Der mutmaßliche Täter wurde festgenommen und heute soll er dem Haftrichter vorgeführt werden. Julia Wassilkow berichtet für uns.
4: Nach Angaben der Polizei handelt es sich bei dem Verdächtigen um einen 20 Jahre alten Deutschen. Ein Mann wurde bei dem Angriff in der Bankfiliale schwer verletzt und starb später im Krankenhaus. Zwei weitere Menschen, die sich noch in der Bank befanden, wurden von Spezialkräften unverletzt aus dem Gebäude gebracht. Die Polizei ermittelt wegen eines Tötungsdelikts und eines Raubüberfalls.
2: Stühlerücken im Kanzleramt. Bundesgesundheitsministerin Warken soll Medienberichten zufolge neue Kanzleramtschefin werden. Neuer Gesundheitsminister wiederum wird dann CDU-Generalsekretär Carsten Linnemann. Das alles ist aber noch nicht offiziell bestätigt. Merz hat sich im April aber bei der Vorstellung der Gesundheitsreform sehr begeistert gezeigt von seiner Parteikollegin. Jetzt holt er sie anscheinend ins Kanzleramt. Die 47-Jährige soll auf Thorsten Frei folgen, der Unionsfraktionschef wird, also der Nachfolger von Jens Spahn, der zurückgetreten war.
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0: Das Deutschlandwetter. Heute im Norden und Nordwesten mehr Wolken, aber trocken, sonst freundlich mit viel Sonne. Es geht hoch auf 20 Grad in Flensburg und Magdeburg, 23 in Essen und 25 Grad in Augsburg. Morgen in der Nordwesthälfte Wolken, sonst weiter sonnig, später aus Südwesten und an den Alpen Gewitter.
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0: Ich bin Sophie Gareis, es ist 5 Uhr, guten Morgen. Stühlerücken im Bundeskabinett. Nach dem Rücktritt von Jens Spahn als Unionsfraktionschef steht jetzt fest, Thorsten Frey übernimmt die Rolle. Daneben stehen aber noch 4 weitere Personalentscheidungen an. Bundesgesundheitsministerin Baken zum Beispiel soll offenbar Kanzleramtschefin werden und CDU-Generalsekretär Linnemann beerbt sie dann als Gesundheitsminister. Bundeskanzler Merz will die Personalien jetzt am Morgen öffentlich präsentieren. US-Präsident Trump hat ab heute neue Zölle angekündigt. Betroffen sind insgesamt 60 Handelspartner, darunter auch die EU, Taiwan, Japan und die Schweiz. Die Länder würden zu wenig gegen Zwangsarbeit unternehmen, so Trumps Vorwurf. Ab dem Morgen um 6 Uhr werden Zölle von 10 bzw. 12,5% fällig. Seit dem Krieg zwischen den USA und dem Iran ist der Tourismus in der Metropole Dubai stark eingebrochen. Jetzt will die Stadt wieder mehr Besucher anlocken. Anwohner sollen Prämien im Wert von umgerechnet 700 Euro bekommen, wenn sie Touristen in die Stadt holen. Das können zum Beispiel Freunde oder Angehörige sein, die keine Bewohner der Vereinigten Arabischen Emirate sind.
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4: Das Deutschlandwetter. Heute im Norden und Nordwesten mehr Wolken, aber trocken, sonst freundlich mit viel Sonne. Es geht hoch auf 20 Grad in Flensburg und Magdeburg, 23 in Essen und 25 Grad in Augsburg. Morgen in der Nordwesthälfte Wolken, sonst weiter sonnig, später aus Südwesten und an den Alpen Gewitter.
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4: Ich bin Sophie Gareis, es ist 6 Uhr, guten Morgen. Thorsten Frey übernimmt den Posten von Jens Spahn als Unionsfraktionsvorsitzender. Daneben baut Bundeskanzler Merz aber auch die Bundesregierung und sogar die Parteiführung um. Gesundheitsministerin Wagen soll unter anderem auf Freys Posten im Kanzleramt wechseln und die Rolle als Gesundheitsminister übernimmt wohl CDU-Generalsekretär Linnemann. Alle Details stellt Bundeskanzler Merz jetzt am Morgen vor. Die Bundeswehr könnte in Zukunft einen eigenen Raketenstartplatz in der EU bekommen. Das hat Bundesverteidigungsminister Pistorius angekündigt. Die Bundesregierung prüft gerade, von wo aus genau die Bundeswehr militärische Satelliten ins All befördern könnte. Deutschland gilt als nicht geeignet, weil es so dicht besiedelt ist. Startplätze für Trägerraketen werden üblicherweise in Küstennähe gebaut. Knapp 4 Wochen nach dem frühen WM-Aus bekommt die DFB-Elf heute einen neuen Bundestrainer. Um 11 Uhr will der Deutsche Fußballbund Jürgen Klopp als Nachfolger von Julian Nagelsmann vorstellen. Ein paar letzte Formalien müssen jetzt am Morgen noch erledigt werden. Gesellschafterversammlung und Aufsichtsrat müssen noch offiziell zustimmen.
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6: Wunderschönen Freitagmorgen, wir werden jetzt wach geküsst, im wahrsten Sinne des Wortes, Kiss Me. Sixpence, None the Richer, David Bowie kommt auch gleich, der tanzt uns dann aus dem Bett und dann, oh, ein Riesenklassiker bei der 80er, 90er Oldie-Antenne, ein Golden Oldie mit den Kings und Lola. So geht's doch gut rein in diesen Freitag.

0: große Hymne der Kings. Ein Golden Oldie hier auf der 80er, 90er Oldie-Antenne weckt uns an diesem Freitag. Lola.
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0: Ja, oder wir legen uns nochmal ins Bettchen und schlummern so vor uns hin oder tanken zumindest ein bisschen Kraft. Vielleicht schon mit einer Tasse Kaffee vor uns oder einen Tee. Ja, und dann genießen wir den Start in diesen heutigen Freitag. Das machen wir jetzt mit unserem Schlummersong auf der 80er, 90er Oldie-Antenne mit einem Mann, der wollte eigentlich gar nicht mehr singen. Der hatte in den 70er Jahren ein paar Hits und dann hat er gesagt, so, das war's, kein Bock mehr. Hat der Musik den Rücken gekehrt und Gott sei Dank wurde er überredet, für Dirty Dancing einen Song aufzunehmen. Und es wurde ein Riesenhit aus dem Jahr 87. Schönen guten Morgen mit Eric Carmen und Hungry Eyes.

80er, 90er, Oldie-Antenne, schönen guten Morgen mit That Don't Impress Me Much, Riesenhit gewesen für Shania Twain. Shania, man hat eigentlich Shania Namenstag, ich glaube, die habe ich im Kalender noch nie gesehen irgendwann. Shania kommt ja aus Nordamerika, die Ureinwohner haben diesen Namen gehabt oder kommt zumindest dahergeleitet, die auf dem Weg ist. So könnte man Shania übersetzen. Ihr seid auch auf dem Weg raus aus dem Bett, rein ins Badezimmer oder schon zum Frühstück. Auf jeden Fall habe ich für euch den Name of the Day jetzt dabei. Für diesen Freitag, 24. Juli. Ja, Namenstage haben heute Christina, Christoph, Luise, Siglinde oder Sigi, ne? Und Kunigunde. Also da kenne ich niemanden mehr. Kunigunde, ne? Und dann ein Name, also Ursizin. Ursizin, das klingt ja wie ein Medikament. Ursizin. Kunigunde, kannst du bitte Ursizin einnehmen? Nee, das klingt komisch. Also, ja. Habt einen schönen Namenstag auf jeden Fall. Hier ist die 80er, 90er Oldie-Antenne mit ein bisschen Partymucke. Centerfold, Jay Galspin.

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4: Das Deutschlandwetter. Zweigeteilt heute, im Norden und Nordwesten wolkiger, sonst sonnig. Tagsüber verändert sich daran wenig, es bleibt trocken. Dazu 21 Grad in Neumünster, 23 in Duisburg, 24 Grad in Halle an der Saale und 25 in Stuttgart. Morgen dann in der Nordwesthälfte wieder wolkig, sonst sonnig, gegen Abend Gewitter.
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4: Ich bin Sophie Gareis. Es ist 6:30. Guten Morgen. Seit etwa einer halben Stunde sind neue US-Zölle auf Produkte von rund 60 Handelspartner der USA in Kraft. Betroffen sind auch Waren aus der EU. Die Zölle betragen entweder 10 oder 12,5%. Die USA begründen den Schritt mit angeblich unzureichenden Maßnahmen der Handelspartner gegen Zwangsarbeit. Die Feuerwehr in Frankreich kämpft weiter gegen die verheerenden Waldbrände an der Atlantikküste und im Süden des Landes. Vor allem rund um Bordeaux bleibt die Lage kritisch. Dort wurden seit Mittwoch rund 20.000 Menschen von Campingplätzen und aus Ferienanlagen evakuiert. Sie sind jetzt erstmal in Notunterkünften. Wann sie in ihre Urlaubsquartiere zurück können, ist noch vollkommen offen. Weltweit leben die Menschen immer länger. Dafür verbringen sie die letzten Jahre allerdings auch mit immer schlechterer Gesundheit. Das zeigt eine neue Studie aus dem Fachjournal The Lancet Public Health. Demnach verbringen Menschen aktuell im Mittel 10,7 Lebensjahre bei schlechter Gesundheit.
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6: Jetzt zum Frühstück für diesen Freitag serviere ich euch gleich wieder einen Hit aus den 60s, so ein Golden Oldie. Das passt auch rein hier bei der 80er, 90er Oldie-Antenne. Welchen Song? Ah, lasst euch ein bisschen überraschen. Erstmal Talk Talk, Such a Shame. Und hier ist sommerliche Musik mit UB40 und Kingston Town. Guten Morgen.

0: besten Oldies aller Zeiten. Hier auf der 80er, 90er Oldie-Antenne. 69 war es Shocking Blue und Venus. Ah, der Sommer wird kommen. Heute ist Freitag, der 24. Juli. Und am Wochenende wird es in weiten Teilen Deutschlands zumindest wieder sommerlich warm. Vielleicht sogar heiß bis 30 Grad. Und das genießen wir doch. Wenn es ein bisschen kühler ist, können wir es trotzdem genießen. 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
0: Und hier, Real Life, Send Me an Angel. Das Real Life bekommen wir von euch.

Wunderschönen guten Morgen mit dieser ganz tollen Coverversion auf der 80er, 90er Oldie-Antenne von Andrew Donalds, All Out of Love. Freitag ist heute. Betet ihr in der Früh? Also ich bete jeden Morgen, ja, bei dieser Sendung auch kein Wunder, Spaß beiseite, aber glaubt ihr an Gott? Heinz Rudolf Kunze zum Beispiel, der sagte in einem Interview, dass er nicht an Gott glaubt, aber er beschäftigt sich schon sein ganzes Leben lang, ob der da oben vielleicht doch existiert. Und falls ja, wie der wohl so drauf ist. Ne? Er findet nämlich, dass man als denkender Mensch um Themen wie Gott, Theologie und Transzendent gar nicht richtig herumkommt. Selbst Bertolt Brecht meinte schon, die Bibel sei das spannendste Buch der Welt. Und für Heinz Rudolf Kunze ist klassischer Glaube zwar zu eng, aber er unterstellt lieber, dass es da oben etwas gibt, weil ihm das ein gutes Gefühl und so eine Art hoffenden Glauben gibt. Ja, je älter man wird, desto mehr denkt man auch darüber nach. Ja. 80er, 90er Oldie-Antenne, meine Lieben. Hier ist Heinz Rudolf Kunze. Dein ist mein

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8: Das Deutschlandwetter. Heute im Norden und Nordwesten Nährwolken, aber trocken, sonst freundlich mit viel Sonne. Es geht hoch auf 20 Grad in Flensburg und Magdeburg, 23 in Essen und 25 Grad in Augsburg. Morgen in der Nordwesthälfte Wolken, sonst weiter sonnig, später aus Südwesten und an den Alpen Gewitter.
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8: Ich bin Sophie Gareis. Es ist 7 Uhr. Guten Morgen. Großes Stühlerücken in Berlin. Bundeskanzler Merz baut nach dem Wechsel an der Unionsfraktionsspitze auch die Bundesregierung und die Parteiführung um. Er will voraussichtlich heute sein final geschnürtes Personalpaket vorstellen. Kanzleramtschef Thorsten Frey löst ja den zurückgetretenen Fraktionschef Jens Spahn ab. Für Frey übernimmt Gesundheitsministerin Baken und ihren Job übernimmt CDU-Generalsekretär Linnemann. Die Polizei nimmt an diesem Wochenende verstärkt die Bahnhöfe in Großstädten in den Blick. Denn die sind oft Hotspot für Kriminalität. Das kommt auch immer wieder zu Waffengewalt. Dagegen will die Polizei vorgehen und führt deshalb ab heute Kontrollen durch. Wo genau die Einsätze stattfinden sollen, ist nicht bekannt. 101 Millionen Euro. So viel liegt gerade im Lotto-Jackpot, eine Rekordsumme. Denn seit mehr als 3 Monaten wurde der Jackpot nicht mehr geknackt. Weil es eine Deckelung gibt, werden aber maximal 50 Millionen Euro an einen Gewinner ausgezahlt. Wenn der Jackpot bei der nächsten Ziehung morgen also geknackt wird, liegen ja Mittwoch drauf gleich nochmal 50 Millionen im Pott.
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10: Wunderschönen Freitagmorgen wünsche ich. Heute am offiziellen Erzähl einen alten Witz Tag. Ich erzähle euch keinen alten Witz, aber ich habe euch einen sehr alten Witz mitgebracht, nämlich den ältesten überlieferten Witz der Menschheitsgeschichte. Auf einer Tontafel eingraviert und wurde gefunden und ist 1900 Jahre alt. So, welcher Witz das ist, erzähle ich euch gleich. Also bleibt hier, don't go. Hier ist Yasu, morgen.

Antenne mit dem Motown Sound, aber im neuen Gewand Phil Collins, damals 83. You can't hurry love. Wunderschönen guten Morgen. Freitag, 24. Juli, das ist offiziell der Erzähl-einen-alten-Witz-Tag. Und keine Angst, ich erzähle jetzt keinen alten Witz. Ich habe euch aber einen alten Witz mitgebracht, nämlich den ältesten Witz der Welt. Rund 4000 Jahre ist er alt, stammt aus dem alten Sumer und ist so ein klassischer Witz. Er wurde also im Jahr 1900 vor Christus auf einer Tontafel festgehalten. Und er ist unanständig, es tut mir leid, es ist aber so. Also, es ist ein sumerischer Pupswitz. Er lautet nämlich, wenn man ihn wirklich übersetzt, aus der Keilschrift heraus, Achtung, so geht der Witz, der 4000 Jahre alte Witz, etwas, das es seit unerdenklichen Zeiten noch nie gegeben hat, eine junge Frau, die auf dem Schoß ihres Ehemannes nicht pupst. Ja, saulustig. Aber ist halt der älteste, bekannte Witz der Welt. 80er, 90er, Oldie-Antenne, das ist kein Witz, das ist einfach gute Musik. Hier ist Edwin Collins und The Girl Like

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3: Das Deutschlandwetter. Zweigeteilt heute, im Norden und Nordwesten wolkiger, sonst sonnig. Tagsüber verändert sich daran wenig, es bleibt trocken. Dazu 21 Grad in Neumünster, 23 in Duisburg, 24 Grad in Halle an der Saale und 25 in Stuttgart. Morgen dann in der Nordwesthälfte wieder wolkig, sonst sonnig, gegen Abend Gewitter.
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3: Ich bin Sophie Gareis. Es ist 7:30. Guten Morgen. Bundeskanzler Merz hat die Angriffe der Houthi-Miliz auf saudische Schiffe im Roten Meer aufs Schärfste verurteilt. Die Attacken müssten unverzüglich eingestellt werden, so Merz in einer Mitteilung. Diese rücksichtslosen Angriffe gefährdeten die Freiheit der Schifffahrt und drohten die regionale Stabilität weiter zu untergraben. Bei einem Tauchausflug vor der süditalienischen Küste ist ein deutscher Urlauber im Mittelmeer ums Leben gekommen. Der 61 Jahre alte Mann erlitt unter Wasser einen Schwächeanfall und verlor das Bewusstsein, wie die Rettungsdienste mitteilten. Er wurde an die Wasseroberfläche und dann auch ans Land gebracht. Die Hilfe kam allerdings zu spät. Die Sozialausgaben in Deutschland sind im vergangenen Jahr auf fast ein Drittel der Wirtschaftsleistung gestiegen. Das geht aus einem Bericht aus dem Sozialministerium hervor. Den größten Anteil machen die Kosten für Rente, Gesundheit und Pflege aus. Demnach gab es allein bei der gesetzlichen Krankenversicherung ein Ausgabeplus von 7,7%.
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5: Weckt eure Luftgitarre auf. Ich weiß noch, früher morgen für eine Luftgitarre, aber es geht schon. Bruce Springsteen, Born in the USA. Schönen guten Morgen euch.

Es ist ja sarkastisch gemeint eigentlich, sein Wonderful Life. Der hat den Tiefpunkt.de ist zerbrochen und dann hat er innerhalb von 10 Minuten dieses Grundgerüst gehabt, weil er gewusst hat, mein Leben ist irgendwie nicht so schön, wie es eigentlich sein sollte. Und deswegen die Ironie, What a Wonderful Life und Black auf der 80er, 90er Oldie-Antenne. Ich hoffe, ihr habt keinen Sarkasmus heute, sondern einfach einen wunderbaren Start in diesen Freitag gleich mit Mr. Curie. Und hier ist Sophie B. Hawkins und Right Beside You.

Mr. Mister auf der 80er, 90er Olian Tennis. Schönen guten Morgen, das hier kennen wir noch. The River of Dreams, Billy Joel. Und das ist ja 1993 gewesen und das war sein letztes Pop-Album, das er gemacht hat. Also seit über 30 Jahren hat er da nichts mehr gemacht. Und er wollte einfach sein Lebenswerk nicht verwässern, hat er mal gesagt, in sein Vermächtnis. Ganz mit Musik aufgehört hat er aber nicht, Billy Joel. Stattdessen hat er heimlich klassische Klavierstücke komponiert und hat das dann vorgestellt und vorgespielt in Europa, aber so heimlich. Ja, gut. Wir haben jetzt was von Billy Joel mitgebracht, was ganz fein ist. Einer der größten Popsongs ever, ever, ever. Und das hat ihm auch seinen Spitznamen gegeben. The Piano Man, 80er, 90er Oldie-Antenne mit den größten Oldies aller Zeiten.

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5: Das Deutschlandwetter. Heute im Norden und Nordwesten mehr Wolken, aber trocken, sonst freundlich mit viel Sonne. Es geht hoch auf 20 Grad in Flensburg und Magdeburg, 23 in Essen und 25 Grad in Augsburg. Morgen in der Nordwesthälfte Wolken, sonst weiter sonnig, später aus Südwesten und an den Alpen Gewitter.
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5: Ich bin Sophie Gareis. Es ist 8 Uhr. Guten Morgen. Nach dem Rücktritt von Jens Spahn als Unionsfraktionschef steht jetzt fest, Thorsten Frey übernimmt die Rolle. Daneben stehen aber noch 4 weitere Personalentscheidungen an. Bundesgesundheitsministerin Baken soll offenbar Kanzleramtschefin werden und CDU-Generalsekretär Linnemann beerbt sie dann als Gesundheitsminister. Bundeskanzler Merz will die Personalien jetzt am Morgen öffentlich präsentieren. 33 Standorte der Warenhauskette Galeria stehen auf dem Prüfstand und könnten bald geschlossen werden. Der Deutsche Städtetag fordert jetzt ein Mitspracherecht für die Kommunen. Sie müssten in die Entscheidungen, wie es mit den Standorten weitergeht, einbezogen werden. Städtetagsgeschäftsführer Christian Schuchert warnt in den Funke-Zeitungen außerdem vor einer Abwärtsspirale für die betroffenen Innenstädte. Seit dem Krieg zwischen den USA und dem Iran ist der Tourismus in der Metropole Dubai stark eingebrochen. Jetzt will die Stadt wieder mehr Besucher anlocken. Anwohner sollen Prämien im Wert von umgerechnet 700 Euro bekommen, wenn sie Touristen in die Stadt holen. Das können zum Beispiel Freunde oder Angehörige sein, die dann mit Touristenvisum kommen.
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7: Also ein bisschen herbstlich fühlt sich das momentan ein bisschen an, als ich heute früh mit dem Fahrrad hergefahren bin. Ja, so klamm auf der einen Seite, aber es ist so eine schöne Kühle und die sollten wir genießen. Habt ihr geguckt, was nächste Woche auf uns zukommt? Eine Hitzewelle, teilweise wieder bis 40 Grad geht's rauf. Ja, genießt es also. Guten Morgen.

0: In diese Stimme möchte man sich immer reinlegen, gell? Ja, Barry White, the first, the last, my everything. Schönen guten Morgen.
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0: 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Und da gucken wir mal, die möchte nämlich zur Rocky Horror Show. Guten Tag, hier ist Stefan Schwabenmeder, die Oldie-Antenne. Ist dort die Jana?
2: Ja.
0: So, liebe Jana, ich frage dich jetzt einfach frei raus. Was machst du am 30. Juli?
2: Am 30. Juli habe ich noch gar nichts weiter geplant.
0: Ja, sowas. Doch, du hast jetzt was im Kalender drinstehen. Natürlich, einen wunderbaren Abend bei den Luisenburg-Festspielen.
2: Geil, danke.
0: Mensch, Jana, zur Rocky Horror Show.
2: Ich habe die schon einmal vor x Jahren gesehen und es war einfach genial.
0: Schon, ne? Und du möchtest ja da mit deinem Mann hingehen, ne?
2: Genau, der kennt das gar nicht.
0: Der hat das noch nie gesehen?
2: Nee.
0: Ja, dann aber, dann wird getanzt und dann werdet ihr einen schönen Abend haben. Aber nicht nur das. Ihr werdet im Hotel Villa Wun wohnen. Ihr werdet einen Sektempfang haben. Ihr werdet natürlich dort, die Eintrittskarten ist ja eh klar, ist von selbst natürlich. Und ihr werdet das einfach genießen können vor Ort.
2: Super, das ist so genial. Vielen, vielen Dank.
0: Ja, sehr gerne. Du hast es schon mal gesehen, logischerweise. Also den Film oder schon... Die Aufführung?
2: Beides.
0: Ja, dann bist du Fan. Kennst du es in- und auswendig?
2: Ja, genau.
0: Dann tanz doch jetzt mal kurz in Time Warp und bitte. Ich sehe ja eh nichts. Also von dem her ist alles gut. Wie heißt dein Mann?
2: Detlef.
0: Detlef und Jana aus Bayern werden einen wunderschönen Aufenthalt haben bei den Luisenburg-Festspielen 2026 in Wunsiedel. Und das wird so spektakulär, weil das ist einfach ein Wahnsinn dort.
2: Ja, vielen Dank. Dankeschön.
0: Sehr, sehr gerne. Und wenn ihr auch dabei sein wollt, geht auf oldieantenne.de und guckt mal nach, was wäre denn euer Lieblingsevent, das ihr angucken wollt. Und ansonsten habt einen guten Start in diesem Freitag mit den Cars und Drive. 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

80er, 90er, Oldie Antenne mit Texas und Summer Sun. Schönen guten Morgen. Ihr hört Radio in der Früh, das ist gut. Ihr könntet auch Fernsehen gucken und vielleicht einen Boxkampf anschauen. Und währenddessen die sich da verprügeln im Fernsehen, genussvoll in ein Schnitzelbrötchen beißen. Das ist eine Szene aus einem wunderbaren Song von Reinhard Fendrich, Es lebe der Sport. Und seit er diesen Song hat und wenn er auf die Bühne geht und diesen Song anspielt, dann kann es schon sein, dass das eine oder andere Schnitzelbrötchen auf die Bühne fliegt. So ist es wirklich, oder so ein Pappschnitzel zumindest. Es ist ein toller Song. Natürlich auch medienkritisch und deswegen liebe ich ihn auch, weil ich den Sport nicht so mag. Es lebe der Sport. Reinhard Fendrich, schönen guten Morgen euch. Mutter.

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2: Das Deutschlandwetter. Zweigeteilt heute, im Norden und Nordwesten wolkiger, sonst sonnig. Tagsüber verändert sich daran wenig, es bleibt trocken. Dazu 21 Grad in Neumünster, 23 in Duisburg, 24 Grad in Halle an der Saale und 25 in Stuttgart. Morgen dann in der Nordwesthälfte wieder wolkig, sonst sonnig, gegen Abend Gewitter.
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2: Ich bin Sophie Gareis, es ist 8:30, guten Morgen. Seit dem Morgen sind neue US-Zölle auf Produkte von rund 60 Handelspartnern der USA in Kraft. Betroffen sind auch Waren aus der EU. Die Zölle betragen entweder 10 oder 12,5%. Die USA begründen den Schritt mit angeblich unzureichenden Maßnahmen der Handelspartner gegen Zwangsarbeit. Die Feuerwehr in Frankreich kämpft weiter gegen die verheerenden Waldbrände an der Atlantikküste und im Süden des Landes. Vor allem rund um Bordeaux bleibt die Lage kritisch. Dort wurden seit Mittwoch rund 20.000 Menschen von Campingplätzen und aus Ferienanlagen evakuiert. Sie sind jetzt erstmal in Notunterkünften. Wann sie in ihre Urlaubsquartiere zurück können, ist noch vollkommen offen. Weltweit leben die Menschen immer länger. Dafür verbringen sie die letzten Jahre allerdings auch mit immer schlechterer Gesundheit. Das zeigt eine neue Studie aus dem Fachjournal The Lancet Public Health. Demnach verbringen Menschen aktuell im Mittel 10,7 Lebensjahre bei schlechter Gesundheit.
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3: Jetzt setzen wir uns gedanklich wieder an die Piazza und genießen einen wunderbaren Cappuccino. Musik aus Bella Italia, see, here's Nick. Und der Hit heißt... Laura.

Ursprünglich wurde der Song für Aretha Franklin geschrieben, weil sie die echte Tochter eines Predigers war. Sie hat dann abgelehnt. Ja, war ein großer Fehler, weil es wurde ein Riesenhit und es hat sie dann auch bereut und hat es dann selbst nochmal aufgenommen. Das ist das Original, das ist die Springfield. A Son of a Preacher Man auf der 80er, 90er Oldie-Antenne mit den ganz großen Golden Oldies. Und das hier ist das Comeback im Jahr 84 für Tina Turner. What's Love?

0: Tell Backman. She's so high auf der 80er, 90er Oldie-Antenne. Moin, sag ich nur. Ja, das hier ist die Moin Bucketlist. Ein wunderbares Buch, so ein schöner Urlaubsschmöker. Da kann man so jeden Tag so ein kleines Kapitel lesen und sich erfreuen, weil das ist schon lustig. Da geht's um 101 Dinge, die ein echtes Nordlicht mal gemacht haben muss. Also falls ihr Nordlichter mal kennenlernen wollt, geht auch über dieses Buch. Gibt's bei uns bei der Oldie-Antenne im Shop. Und jetzt zum Schmunzeln die nächste Folge.
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2: Moin, ich bin Jan Zerbst und das sind 101 Dinge, die ein echtes Nordlicht gemacht haben muss und was der Rest von Deutschland unbedingt über unser Norden wissen sollte.
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2: Und jetzt eine norddeutsche Kleingartenkolonie besuchen. Am Eingang steht Willkommen und direkt darunter steht Betreten nur für Mitglieder. Und dann ist ziemlich viel schriftlich untersagt. Grillen verboten, Hunde anleinen, nicht schreien, kein Ball spielen, nicht auf die Rasenflächen treten, kein Durchgang zu Parzelle 44. Es fühlt sich an wie ein botanischer Hochsicherheitsbereich. Die Leute, die hier einen Großteil ihres Lebens verbringen, sind eine Unterart des klassischen Norddeutschen. Sie lieben Regeln. Aber wer die Regeln einhält und mindestens 10 Gartenzwerge in seiner liebevoll gepflegten Parzelle hat, der erfährt hier echte norddeutsche Herzlichkeit und manchmal sogar ausgelassene Partys unter Einhaltung aller Vorschriften.
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13: Das Deutschlandwetter. Heute im Norden und Nordwesten mehr Wolken, aber trocken, sonst freundlich mit viel Sonne. Es geht hoch auf 20 Grad in Flensburg und Magdeburg, 23 in Essen und 25 Grad in Augsburg. Morgen in der Nordwesthälfte Wolken, sonst weiter sonnig, später aus Südwesten und an den Alpen Gewitter.
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1: Ich bin Sophie Gareis, es ist 9 Uhr, guten Morgen. Stühlerücken im Bundeskabinett, nachdem seit gestern klar ist, dass Thorsten Frey den Posten von Jens Spahn als Unionsfraktionschef übernimmt, folgen jetzt weitere Personalentscheidungen. Bundesverkehrsminister Schnieder etwa muss seinen Posten räumen. Gesundheitsministerin Baken wird außerdem Kanzleramtschefin und die Rolle als Gesundheitsminister übernimmt wohl CDU-Generalsekretär Linnemann. Die Bundeswehr könnte in Zukunft einen eigenen Raketenstartplatz in der EU bekommen. Das hat Bundesverteidigungsminister Pistorius angekündigt. Die Bundesregierung prüft gerade, von wo aus genau die Bundeswehr militärische Satelliten ins All befördern könnte. Deutschland gilt nicht als geeignet, weil es so dicht besiedelt ist. Startplätze für Trägerraketen werden üblicherweise in Küstennähe gebaut. Knapp 4 Wochen nach dem frühen WM-Aus bekommt die DFB-Elf heute einen neuen Bundestrainer. Um 11 Uhr will der Deutsche Fußballbund Jürgen Klopp als Nachfolger von Julian Nagelsmann vorstellen. Gesellschafterversammlung und Aufsichtsrat müssen am Morgen aber erst noch offiziell zustimmen. Es wird damit gerechnet, dass Klopp einen Vertrag bis zur WM 2030 unterschreibt.
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2: Schleppst du dich noch oder freust du dich schon aufs Wochenende? Ja, an diesem Freitag, wir versüßen euch die Arbeit ein bisschen mit dieser wunderbaren Playliste, die ich jetzt für euch habe. 9 nach 9 auf der 80er, 90er Audi Antenne. STS aus Österreich habe ich gleich für euch. CCR und hier ist Kim Wilde. Schön, dass ihr hier

0: Der letzte der 9 nach 9 hier auf der 80er, 90er Oldie-Antenne. Die Playlist, damit der Locher auch mittanzen kann. Ja, Locher hat man ja noch, ne? Ist ja witzig, alles wird digital, aber einen Locher brauchen wir noch, in Deutschland zumindest, weil es muss alles ausgedruckt werden und doch abgeheftet werden. Stevie Wonder, The Part-Time Lover. So, heute ist es noch angenehm kühl oder eigentlich normales Wetter, wenn man so will. Heute in einer Woche werden wir wieder schwitzen. Habt ihr geguckt? Oh, nächste Woche kommt wieder eine Hitzewelle auf uns zu. Teilweise Temperaturen bis rauf, 40 Grad. Ja, der Sommer, der kehrt nochmal zurück. Es sind ja auch die Hundstage. Und ich habe gleich einen passenden Song dazu. So als kleiner Vorgeschmack. Joe Cocker, Summer in the City. Bleibt bei uns.
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0: PhD und I won't let you down. Ich hänge gerade wieder eine Spiegelkugel auf hier. Die brauchen wir jetzt, weil das wird jetzt kommen. Gloria Gaynor, I Will Survive, der größte Hit eigentlich von ihr und den hätte es beinahe nicht gegeben. Stellt euch das mal vor, weil die Plattenfirma hielt den Song anfangs für unwichtig und presste ihn 78 dann auf die Rückseite einer anderen Single. Die andere Single war eine Coverversion im Original von Cloud und hieß Substitute. Und da hören wir mal rein, das ist die eigentliche A-Seite gewesen von Gloria Gaynor.

auch cool, ne? Aber Gloria war so wütend, weil sie den Wert des Liedes sofort spürte, im Gegensatz zur Plattenfirma. Und dann hat sie die Platte kurzerhand mit in dem berühmten Club Studio 54 in New York mitgenommen, gab sie dem DJ und die tanzende Menge rastete sofort aus auf I Will Survive. Und dann wurde das die Hauptsingle. Gott sei Dank, sonst hätten wir es nicht. 80er, 90er Oldie-Antenne mit den größten Oldies aller Zeiten.

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3: Das Deutschlandwetter. Quer durchs Land auch heute zwei unterschiedliche Gesichter. Im Norden und Nordwesten gibt es dichte Wolken, aber es bleibt trocken. Sonst scheint heute richtig schön die Sonne. Dazu werden es in Hannover maximal 21 Grad, in Dresden 23, Köln 24 und Ulm maximal 25 Grad. Morgen zum Wochenendstart in der Nordwesthälfte wieder viele Wolken. Im Rest gibt es bestes Sommerwetter mit viel Sonne. Später sind im Südwesten und an den Alpen aber auch Gewitter möglich.
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3: 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Ich bin Katrin Steinberger. Es ist 10 Uhr. Guten Tag. Patrick Schnieder ist raus. Der CDU-Politiker verliert nach nur 14 Monaten seinen Posten als Bundesverkehrsminister. Laut Bild ist Bundeskanzler Merz unzufrieden mit den Fortschritten im Verkehrsministerium. Für die Nachfolge ist Fritz Günzler im Gespräch, ein Finanzpolitiker aus der CDU. Er soll sich vor allem um die Krise bei der Deutschen Bahn und die marode Infrastruktur kümmern. Die Bauunternehmen in Deutschland verbuchen im Mai ein deutliches Auftragsplus.

0: Umsatz. Insgesamt sind die Bestellungen um gut 3% gewachsen. Vor allem der Tiefbau legt stark zu. Dort steigen die Aufträge um 8,7%. Der Umsatz liegt bei gut 10 Milliarden Euro. Im Lotto-Checkpot liegen gerade 101 Millionen Euro, so viel wie noch nie. Wegen einer Deckelung bekommt ein einzelner Gewinner aber höchstens 50 Millionen Euro ausgezahlt. Heißt, sollte der Checkpot morgen geknackt werden, warten zur Ziehung am Mittwoch gleich noch einmal 50 Millionen Euro im Topf.
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2: Da vorne winkt es schon. Das wunderbare Wochenende, das Schöne ist. Freitag, der schönste Tag der Arbeitswoche. Und wir versüßen euch noch jetzt die Zeit mit der besten Playlist, die ihr kriegen könnt. 10 nach 10. Ein bisschen mit dem Fuß mitwippen und dann ist die Zeit eh schon vorbei. Gianna Nannini habe ich für euch. Musik aus Bella Italia. See für den 5. Kaffee am Tag. Dann die Stones aus den 60s werde ich euch auflegen. Die Golden Oldies hier bei der 80er, 90er Oldie Antenne. Und jetzt trommeln wir uns dem Wochenende entgegen. Mit Chris Rea und Julia. Die 10 nach 10 auf der 80er, 90er Oldie Antenne. Viel Spaß.

0: Der Freitagvormittag fühlt sich an wie der Himmel. Na, ist ein bisschen übertrieben, aber zumindest geht's uns gut, oder? Feels like heaven, Fiction Factory, der letzte der 10 nach 10 auf der 80er, 90er Oldie-Antenne. So, gleich dreht sich wieder eine Spiegelkugel, aber nicht für die 70er, sondern für die 90er. Mit Cher, bleibt da.
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Ja, wir freuen uns das Wochenende. Dire Straits und Walk of Life, das war's, Schwaben, wieder ist raus. 80er, 90er, Oldie-Antenne. Hier übernimmt jetzt Evi Ott das Mikrofon ab 11. Begleitet euch ins Wochenende und ich gehe ins Kino. So, jetzt schaue ich mir Odyssee an. Wollte ich eigentlich zuerst gar nicht, aber der scheint ja alle Rekorde zu brechen. Eben dieser Film von Christopher Nolan. Zum Beispiel bei Letterboxd. Das ist eine große Filmplattform, auf der Fans festhalten, was sie gesehen haben. Und Nolans neuer Fantasyfilm, Die Odyssee, hat dort schneller als jeder andere Film zuvor die Marke von 1 Million geschaute Einträge erreicht. Und damit den bisherigen Rekordhalter Superman aus dem Jahr 2025, also aus dem letzten Jahr, überholt. Also der scheint wirklich, ja, sämtliche Rekorde brechen zu wollen. Und deswegen Pflicht, gucke ich an. So, und dann sage ich euch, wie es war. Und wenn ich nicht war, sage ich euch nicht, wie es war. Ich wünsche euch ein schönes Wochenende. Wir wecken uns gegenseitig am Montag wieder ab 6 Uhr. 80er, 90er, Oldie-Antenne. Hier sind die Bee Gees.

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9: Das Deutschlandwetter. Gefährliches Land, auch heute zwei unterschiedliche Gesichter. Im Norden und Nordwesten gibt es dichte Wolken, aber es bleibt trocken. Sonst scheint heute richtig schön die Sonne. Dazu werden es in Hannover maximal 21 Grad, in Dresden 23, Köln 24 und Ulm maximal 25 Grad. Morgen zum Wochenendstart in der Nordwesthälfte wieder viele Wolken. Im Rest gibt es bestes Sommerwetter mit viel Sonne. Später sind im Südwesten und an den Alpen aber auch Gewitter möglich.
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9: Ich bin Katrin Steinberger, es ist 11 Uhr. Guten Tag. Jetzt ist es offiziell. Jürgen Klopp ist neuer Fußball-Bundestrainer. Aufsichtsrat und Gesellschafterversammlung haben zugestimmt. Auch in anderen Bereichen stellt der DFB die Weichen neu. Per Mertesacker übernimmt ab Januar den Job als Geschäftsführer Sport. Der Schritt passt zum DFB-Vorhaben, frühere Spitzenspieler in Verantwortung zu bringen. Der deutsche Autobauer BMW startet einen großen Rückruf. Weltweit müssen über 700.000 Fahrzeuge wegen Brandgefahr in die Werkstatt, davon rund 42.300 in Deutschland. Betroffen sind mehrere Modelle, unter anderem der 2er bis 7er und die SUV-Reihe X3 bis X7, gebaut zwischen Juli 2020 und Februar 2026. Der Tourismus in der Metropole Dubai ist stark eingebrochen. Jetzt will die Stadt wieder mehr Besucher anlocken. Anwohner sollen Prämien im Wert von umgerechnet 700 Euro bekommen, wenn sie Touristen in die Stadt holen. Das können zum Beispiel Freunde oder auch Angehörige sein, die dann mit Touristenvisum kommen.
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10: So, einmal schön Schulterklopfen, Arbeitswoche fast rum und es wartet ein sommerliches, schönes Wochenende auf uns. Schönen Freitag mit den Hits von The Kings. Die ganz große Synthesizer-Liebe mit Camouflage. Arne Drums, Phil

The Kinks, Waterloo Sunset auf der 80er, 90er Oldie-Antenne. Ja, manchmal ist es gar nicht so schlecht, die Komfortzone zu verlassen. Die Band Berlin, eher so in der Synthie-Rock-Ecke unterwegs. Dann kam ein reines Auftragsstück, eine Pop-Ballade, Soundtrack für den Film Top Gun. Das Ding gewinnt auch 1986 einen Oscar, aber so richtig dahinter gestanden ist die Band dann eigentlich doch nicht, weil es einfach nicht ihre Musikrichtung war und weil sie echt Bauchweh hatten, ihr eher düsteres Image zu verlieren. Geworden ist es ein Welthit. Take My Breath Away.

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1: Banküberfall. Die ERV, die erste allgemeine Verunsicherung auf der 80er, 90er Oldie-Antenne. Tatsächlich, bitte, wahre Geschichte, Textdichter Thomas Spitzer ließ sich tatsächlich von einer so passierten Begebenheit inspirieren. Der echte Täter benutzte, genau wie im Lied, keine Waffe, sondern nur seinen Finger im Mantel. Also keine Buffen, wienerisch für Waffe. Lässiger Sound gleich von Eurythmics mit Sweet Dreams. Davor brauchen wir erstmal so ein bisschen Ruhe nach dem Baba-Bank-Überfall. Ganz easy mit Neil Young, Heart of Gold.

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3: Das Deutschlandwetter. Für Ladies Land auch heute zwei unterschiedliche Gesichter. Im Norden und Nordwesten gibt es dichte Wolken, aber es bleibt trocken. Sonst scheint heute richtig schön die Sonne. Dazu werden es in Hannover maximal 21 Grad, in Dresden 23, Köln 24 und Ulm maximal 25 Grad. Morgen zum Wochenendstart. In der Nordwesthälfte wieder viele Wolken. Im Rest gibt's bestes Sommerwetter mit viel Sonne. Später sind im Südwesten und an den Alpen aber auch Gewitter möglich.
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3: 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Ich bin Katrin Steinberger. Es ist 12 Uhr. Guten Tag. Jürgen Klopp ist neuer Fußball-Bundestrainer. Er war der Wunschkandidat des DFB.
5: Es ist eine große Ehre, hier heute zu sitzen. Mit der Entscheidung, mit der Vertragsunterschrift ist ein sehr, sehr besonderer Tag für mich.
3: Bisher war Klopp Weltfußballchef bei Red Bull, der Deal für den Wechsel. Der DFB spendet 1 Million Euro an die Wings for Life Stiftung und bis 2030 finden 3 Länderspiele der A-Nationalmannschaft in Leipzig statt. Volkswagen meldet einen Gewinneinbruch von fast 33% im zweiten Quartal. Trotzdem hält VW-Chef Blume Werksschließungen bis 2030 für unrealistisch. Er betont, Schließungen seien die letzte Option. Zuerst müsse der Konzern wettbewerbsfähiger werden. Das neue Sparpaket will VW bis Ende des Jahres festzurren. Die Bundeswehr könnte in Zukunft einen eigenen Raketenstartplatz in der EU bekommen. Das hat Bundesverteidigungsminister Pistorius angekündigt. Die Bundesregierung prüfe gerade, von wo aus genau die Bundeswehr militärische Satelliten ins All befördern könnte. Deutschland gilt als nicht geeignet, weil es so dicht besiedelt ist.
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6: Hallo ihr Lieben, schöne Mittagspause. Elvis Presley, Always on My Mind. Wenn das der Fall ist, dann haben wir gleich Good News für euch. Unbedingt dranbleiben.

Einfach die ganze Palette. Musik, Gefühl, Rock'n'Roll, Mode, Lebensgefühl. Elvis Presley auf der 80er, 90er Oldie-Antenne. Ein Mann, der gefeiert wird bis heute. 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

Mit Roxette Richtung Wochenende fliegen auf der 80er, 90er Oldie-Antenne. Linda Ronstadt, It's So Easy, gleich fürs richtig schöne Weekend-Feeling auf der 80er, 90er Oldie-Antenne. Wir haben aber auch noch genügend Platz für so einen richtig schönen Skandalsong. Der BBC-Radiomoderator Mike Read spielte den Song im Radio, hat sich aber erst danach so dieses Single-Cover angeschaut und ist komplett ausgerastet. Übrigens vor offenem Mikro. Diesen obszönen Titel spiele ich nicht. Und daraufhin hat er wirklich auch on-air die Schallplatte live auf Sendung zerbrochen. Und genau damit, mit diesem Wutausbruch on-air, hat er sich, und ich glaube, das wollte er nicht, zum Teil des Songs gemacht. Seine Schimpftirade wurde nämlich später sogar in so einer Langversion des Songs mit eingebaut. Also, ganz wichtig. Relax. Frankie Goes to Hollywood.

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9: Das Deutschlandwetter. Zwischen Nordsee und Alpen gibt's heute einen Mix. Im Norden eher wolkig, sonst sonnig. Die Höchstwerte heute in Lübeck und Münster 21 Grad, in Berlin 22 Grad und in Augsburg 25 Grad.
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9: Ich bin Arno Siegemund, es ist 13 Uhr, guten Tag. Jürgen Klopp ist offiziell als neuer Fußball-Bundestrainer der Nationalmannschaft vorgestellt worden. Damit folgt der ehemalige Liverpool-Coach auf Julian Nagelsmann. Auf der heutigen Pressekonferenz hat Klopp den Fans direkt ein Versprechen mit auf den Weg gegeben.
11: Jürgen Klopp hat keine Karriere nach der Nationalmannschaft. Das ist idealerweise der Höhepunkt meiner Karriere, meines Lebens, meines beruflichen Lebens. Ich werde alles da reinlegen, was mir zur Verfügung steht.
9: Sein erstes Länderspiel als neuer Bundestrainer wird der 59-Jährige am 27. September gegen Griechenland absolvieren. Die Bauunternehmen in Deutschland verbuchen im Mai ein deutliches Auftragsplus. Insgesamt sind die Bestellungen um 3,3% gewachsen. Vor allem der Tiefbau legt stark zu. Der Umsatz insgesamt liegt bei gut 10 Milliarden Euro. VW-Chef Oliver Blume drückt beim Sparpaket aufs Tempo. Bis Jahresende will er das festzurren und der Aufsichtsrat von VW soll darüber entscheiden. Möglich sind ein weiterer Stellenabbau von bis zu 50.000 Jobs und Einschnitte an 4 Standorten. Blume betont, es gehe nicht nur ums Sparen, sondern auch um eine langfristige Neuaufstellung des Konzerns.
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12: Oh ja, die besten Hits für euren Start ins Wochenende. Also allein die hier sind genialst. James Brown zum Lautmachen. I got you, I feel good. Gerne auch laut mitsingen bei Queen. Und wenn ihr könnt, Mariah Carey, die Endgegnerin bei

Und damit ist er schweißgebadet. James Brown auf der 80er, 90er Oldie-Antenne. So, ihr Lieben, Gruppenkuscheln heute innerhalb der Family. Heute ist nämlich Tag der Cousins und Cousinen. Haben sich definitiv, finde ich, einen Jahrestag verdient. Weil Cousins und Cousinen sind manchmal, ja, so ein bisschen die zweiten Geschwister oder durchaus eine Mega-Bereicherung für die ein oder andere Familienfeier, wo die Gespräche vielleicht von den anderen manchmal so ein bisschen abdriften, langweilig werden. Also vielleicht mal einfach kurze WhatsApp oder durchklingeln oder noch besser live und in Farbe.

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Schönen Start ins Wochenende mit den Rainbirds auf der 80er, 90er Oldie-Antenne. Perfekter Sound, um ja so die Arbeitsklamotten im hohen Bogen auf den Wochenendhaufen zu werfen. Gleich mit Billy Joel, Uptown Girl, wenn die ersten WhatsApp-Gruppen aktiv werden, weil die Abendplanung angelaufen ist. Also immerhin ist es, Leute, das erste Wochenende ohne Fußball-WM. Bin mir aber sicher, uns fällt was ganz, ganz Tolles ein. Die gute Laune steigt an diesem Freitag, nämlich stündlich oder vielleicht sogar minütlich. Jetzt zum Beispiel wieder so ein Satz nach oben, wieder so ein Satz nach vorne. Mit diesem Song Earth, Wind and Fire.

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3: Das Deutschlandwetter. Gefährliches Land, auch heute zwei unterschiedliche Gesichter. Im Norden und Nordwesten gibt es dichte Wolken, aber es bleibt trocken. Sonst scheint heute richtig schön die Sonne. Dazu werden es in Hannover maximal 21 Grad, in Dresden 23, Köln 24 und Ulm maximal 25 Grad. Morgen zum Wochenendstart. In der Nordwesthälfte wieder viele Wolken. Im Rest gibt es bestes Sommerwetter mit viel Sonne. Später sind im Südwesten und an den Alpen aber auch Gewitter möglich.
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5: Ich bin Arno Siegemund, es ist 14 Uhr, guten Tag. Jürgen Klopp wird neuer Bundestrainer. Sein Vertrag beim DFB startet am 15. August und läuft bis zur WM 2030. Der 59-Jährige soll die Nationalmannschaft wieder auf Erfolgskurs bringen. Erste Pflichtstation ist die EM 2028. Zuvor beginnt im Herbst die Nations League mit Spielen gegen die Niederlande, Serbien und Griechenland. Bundeskanzler Merz treibt seinen großen Personalumbau in der Regierung und der Parteiführung voran. Doch dabei läuft nicht alles nach Plan. Er stellte zunächst Gesundheitsministerin Nina Barken als neue Kanzleramtschefin vor, dann CDU-Generalsekretär Carsten Linnemann als neuen Gesundheitsminister. Und Digitalstaatssekretär Philipp Amthor wird Bund-Länder-Beauftragter. Unklar ist die Zukunft von Bundesverkehrsminister Patrick Schnieder. Medien hatten berichtet, Merz wolle ihn loswerden, doch der Kanzler hat öffentlich dazu noch nichts gesagt. Die US-Regierung hat neue Zölle gegen rund 60 internationale Handelspartner angekündigt. Die Aufschläge von bis zu 12,5% sind bereits in Kraft. Sie folgen denen, die heute früh nach 150 Tagen automatisch ausgelaufen sind. Für die EU gilt wie bisher ein allgemeiner US-Zollsatz von 10%.
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6: War es die Woche ein bisschen wild, stressig? Hektisch? Einfach viel zu tun? Dann kommt der genau richtig. Vaya con Dios. Merkt ihr das? Wie sich sofort sowas entschleunigt? Funktioniert. Schönes Wochenende euch.

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1: Moin, ich bin Jan Zerbst und das sind 101 Dinge, die ein echtes Nordlicht gemacht haben muss und was der Rest von Deutschland unbedingt über unseren Norden wissen sollte.
0: Die Moin Bucketlist.
1: Und jetzt eine norddeutsche Kleingartenkolonie besuchen. Am Eingang steht Willkommen und direkt darunter steht Betreten nur für Mitglieder. Und dann ist ziemlich viel schriftlich untersagt. Grillen verboten, Hunde anleinen, nicht schreien, kein Ball spielen, nicht auf die Rasenflächen treten, kein Durchgang zu Parzelle 44. Es fühlt sich an wie ein botanischer Hochsicherheitsbereich. Die Leute, die hier einen Großteil ihres Lebens verbringen, sind eine Unterart des klassischen Norddeutschen. Sie lieben Regeln. Aber wer die Regeln einhält und mindestens 10 Gartenzwerge in seiner liebevoll gepflegten Parzelle hat, der erfährt hier echte norddeutsche Herzlichkeit und manchmal sogar ausgelassene Partys unter Einhaltung aller Vorschriften.
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Ab ins Wochenende mit uns. Hier ist die 80er, 90er Oldie-Antenne am Tag des Drive-In. In den USA heißt es Drive-Thru. Großartige Erfindung und Möglichkeit, im Fast-Food-Restaurant sein Essen am entsprechenden Schalter abzuholen, ohne das Auto zu verlassen und bequem unterwegs zu essen. Also völlig zu Recht, dass diese Gelegenheit, diese Sache so ein bisschen geehrt wird. Das ist eine tolle Möglichkeit, mit Jogging-Schlabberhose seine Bestellung aufzugeben. Gut, machen wir. Bitte einmal Smoothie mit Barry White und eine extra Portion Rockin' Salty mit Bryan Adams.

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5: Das Deutschlandwetter. Zwischen Nordsee und Alpen gibt's heute einen Mix. Im Norden eher wolkig, sonst sonnig. Die Höchstwerte heute in Lübeck und Münster 21 Grad, in Berlin 22 Grad und in Augsburg 25 Grad.
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5: Ich bin Arno Siegemund, es ist 15 Uhr, guten Tag. Weniger illegale Einreisen, weniger Schleuserkriminalität. Ein neues Lagebild des Bundeskriminalamtes und der Bundespolizei zeigt für das vergangene Jahr einen deutlichen Rückgang. Die Behörden registrierten 4.622 Schleusungen. Das sind rund 42% weniger als im Jahr davor. Die Zahl der geschleusten Personen sank sogar um mehr als die Hälfte auf gut 4.100. Der schwäbische Batteriehersteller Varta hat nach Angaben aus Finanzkreisen einen Antrag auf Insolvenz in Eigenverwaltung gestellt. Zuvor war in dieser Woche bekannt geworden, dass eine Zerschlagung des Unternehmens aus Ellwangen droht, weil wichtige Geldgeber das Geschäft mit Haushaltsbatterien aus dem Konzern herauslösen wollen. Der neue Fußball-Bundestrainer Jürgen Klopp hat sich einiges vorgenommen. Er will eine neue Mannschaft formen, die die Fans wieder mitreißt, sagte er heute bei seiner Vorstellung.
7: Und ich habe jetzt ein paar Wochen Zeit gehabt, so eine Liste von Namen mal gemacht, die mich interessieren würden, wo ich gerne mehr darüber wüsste. Und habe 57 Feldspieler, die ich mir angucke. Wenn man über deutschen Fußball nachdenkt, ist mal so, dann hat man das Gefühl, wir haben gar keine guten. Dabei hatten wir ehrlich gesagt relativ viele gute bei der WM, die nicht so tolle gespielt haben.
5: Bundestrainer Jürgen Klopp.
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8: Freitag, Nachmittag, Wochenende oder einfach Urlaub, falls ihr gerade mitten in den Sommerferien steckt. Genießt die Zeit und wir lieben, dass wir euer Soundtrack dazu sein dürfen. Wenn es bei euch gerade regnet, gibt es sogar den musikalischen Wetterbericht dazu. Here comes the rain again, gleich nach den 90ern von Take That und Beds Are Burning. Hier sind Midnight Oil.

80er, 90er, die Antenne am Freitagnachmittag. Es ist Sommerferienzeit und da muss man ja auf so viel achten, wenn man unterwegs ist. An manchen Stränden in Italien sind Handtücher verboten, weil an denen so viel Sand hängen bleibt. Das ist kein Witz, der Sand soll am Strand bleiben. In Griechenland gilt Daumen hoch als unhöflich und in Spanien finden die Kellner das nicht gut, wenn man getrennt bezahlt im Restaurant. Und wir finden das gut, wenn ihr uns ein Foto oder ein Video schickt, wo ihr im Urlaub seid und die Oldie-Antenne hört. Zeigt uns, welche Songs ihr hört, wenn ihr grillt, fahrt oder chillt, per WhatsApp an die 0800 339 2000 oder markiert uns auf Facebook oder Insta. Dann gibt's mit ein bisschen Glück ein sehr tolles Radio geschenkt. Dr. Alban gleich mit den 90ern in der Playliste. Und hier sind Crowded House.

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80er, 90er, Uldi Antenne am Freitagnachmittag mit Bananarama und Venus. Da kriegst du direkt Lust auf Wochenende, ne? Ja, gut, dass schon wieder soweit ist. Vielleicht habt ihr auch ein paar Schmetterlinge im Bauch. Gibt einen Song, der so nach frisch verliebt klingt, dann passt der doch ganz gut. John Paul Young hatte gerade Geburtstag, ist 76 geworden und tritt hier und da immer noch auf. Natürlich auch mit diesem Hit, einer der besten Oldies aller Zeiten, mit Herzchen.

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3: Schönen Nachmittag.
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10: Das Deutschlandwetter. Zwischen Nordsee und Alpen gibt's heute einen Mix. Im Norden eher wolkig, sonst sonnig. Die Höchstwerte heute in Lübeck und Münster 21 Grad, in Berlin 22 Grad und in Augsburg 25 Grad.
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10: Ich bin Arno Siegemund, es ist 16 Uhr, guten Tag. Im politischen Berlin herrscht Verwirrung um Verkehrsminister Schnieder. Bundeskanzler Merz will den CDU-Politiker eigentlich entlassen, bleibt aber vorerst ohne Nachfolger. Schnieder hatte Abgeordnete per SMS informiert, Merz werde seine Entlassung am Morgen öffentlich machen, doch dazu kam es nicht. Hintergrund ist offenbar, dass der ursprünglich vorgesehene Nachfolger Fritz Günzler seine Zusage in der Nacht wieder zurückgezogen hat. CSU-Chef Söder rechnet trotz hoher Umfragewerte nicht mit einer absoluten Mehrheit für die AfD bei der Landtagswahl in Sachsen-Anhalt. Von Überlegungen, demokratisch gewählte Parteien grundsätzlich auszuschließen, halte er nichts. Man könne nicht Demokratie loben und zugleich demokratische Prinzipien verneinen. In Sachsen-Anhalt wird am 6. September gewählt. Die AfD liegt laut aktuellen Umfragen bei rund 41%. Jürgen Klopp will als neuer Bundestrainer einiges bewirken und vieles auf den Prüfstand stellen. Sein Vertrag mit dem DFB beginnt Mitte August und läuft bis zur WM 2030. Klopp sei der Wunschkandidat gewesen, er sei ein großartiger Motivator, so DFB-Präsident Neuendorf. Klopp zeigte sich geehrt.
11: Wenn Jürgen Klopp irgendwo reinkommt, dann ist ein Riefen aufgeregt, dann heißt es, jetzt werden wir Weltmeister. Wir brauchen eine realistische Erwartungshaltung. Sind wir so gut wie Frankreich? Haben wir Spieler wie Dembele, Mbappé, Barcola? Nein. Aber schlagen kann man sie natürlich trotzdem.
10: Und der frühere Nationalspieler Per Mertesacker soll neuer DFB-Sportgeschäftsführer werden.
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12: Kurz nach 16 Uhr am Freitagnachmittag langsam so Jogginghosengefühl, ne? Zum Wochenende mit den Jeans fangen wir gleich mal an. David Dundas in der Playlist, vorher eine sehr coole 80er-Rock-Nummer von Bon Jovi. Und hier ist ein fantastischer One-Hit-Wonder aus den 90ern, könnte ich 7-mal hören hintereinander. Ein so toller Hit von Bell Book & Candle aus Berlin. Morgen treten sie in Hoyerswerda in Sachsen auf und jetzt in eurem Radio.

sollte nur ein Werbesong bleiben, aber die Fans wollten mehr und so kam dieser Hit zustande. David Dundas, einer der besten Oldies aller Zeiten. 80er, 90er, Oldie-Antenne am Freitagnachmittag. Bisschen sehr viel softer wird's gleich mit Michael Jackson. Dazu ein Hit wie eine kleine schöne Sommerbrise von den Pretenders. Und wenn 80er, dann auch immer wieder mit Camouflage. The Great Commandment.

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Eigentlich ein Van Morrison-Hit für Gott und kein klassischer Love-Song. Das hat erst Rod Stewart aus dem Hit gemacht. 80er, 90er, Oldie-Antenne, die 90er. Have I told you lately? Es ist Freitagnachmittag, habt ein schön wie ins Wochenende oder genießt den Urlaub oder was auch immer bei euch geht. Gerade dazu gibt's die 80er mit den Pointer Sisters. Hier ist I'm So Excited.

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0: Deutschlandwetter. Zwischen Nordsee und Alpen gibt es heute einen Mix. Im Norden eher wolkig, sonst sonnig. Die Höchstwerte heute in Lübeck und Münster 21 Grad, in Berlin 22 Grad und in Augsburg 25 Grad.
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0: Ich bin Arno Siegemund, es ist 17 Uhr, guten Tag. Bundeskanzler Merz treibt seinen großen Personalumbau in der Regierung und der Parteiführung voran. Doch dabei läuft nicht alles nach Plan. Er stellte zunächst Gesundheitsministerin Nina Baken als neue Kanzleramtschefin vor, dann CDU-Generalsekretär Carsten Linnemann als neuen Gesundheitsminister. Und Digitalstaatssekretär Philipp Amthor wird Bund-Länder-Beauftragter. Unklar ist die Zukunft von Bundesverkehrsminister Patrick Schnieder. Medien hatten berichtet, Merz wolle ihn loswerden, doch der Kanzler hat öffentlich dazu noch nichts gesagt. Der Batteriehersteller Varta hat beim Amtsgericht Stuttgart ein Insolvenzverfahren in Eigenverwaltung beantragt. Das Traditionsunternehmen aus Ellwangen in Baden-Württemberg will damit seine wirtschaftliche Zukunft sichern und den Geschäftsbetrieb langfristig fortführen. Der DFB hat nach dem WM-Aus die Nachfolge von Julian Nagelsmann geregelt. Der Wunschkandidat Jürgen Klopp soll die Nationalelf wieder auf Erfolgskurs bringen. Er bekommt einen Vertrag über 4 Jahre bis zur WM 2030.
2: Es ist eine große Ehre, hier heute zu sitzen. Ich hatte schon eine Ahnung, wie groß das Amt des Bundestrainers ist. Aber wenn man direkt damit in Verbindung gebracht wird, dann ist das schon, dann fühlt man die Größe und die Verantwortung, die dahinter steckt, noch mehr.
0: Außerdem wird Per Mertesacker neuer DFB-Geschäftsführer.
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3: Kurz nach 17 Uhr am Freitagnachmittag. Ob Urlaub, langer Arbeitstag, langes Wochenende und einfach nur kurz mal Füße hoch. Hier ist der perfekte Soundtrack zu allem, was bei euch los ist. Betty Davis Eyes haben wir gleich in der Playlist. Roxette vorher mit dem soften 90er. Und Lee Mal mit Filmmusik aus der unendlichen Geschichte. Neverending Story.

80er, 90er, Uldi-Antenne und dazu die besten Uldis aller Zeiten mit den Beatles. Kult lieben wir. Major Tom gleich bei uns am Freitagnachmittag. Dazu ein sanfter One-Hit-Wonder, More Than Words. Und Soft Cell, da gibt's noch ein letztes Album dieses Jahr, wurde noch komplett fertiggestellt vor dem Tod von Dave Ball. Ist eine Hommage an die Clubszene in New York der frühen 80er, in der sie erste große Erfolge gefeiert haben. Wie mit Tainted Love.

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80er, 90er, Oldie-Antenne am Freitagnachmittag. Es ist Sommerferienzeit, da muss man auf so viel achten, wenn man unterwegs ist. In Italien sollte man sich an bestimmten Orten ordentlich anziehen, nicht oberkörperfrei, und teilweise gibt es Strafen fürs Flip-Flop-Tragen. In der Türkei finden sie teilweise nicht so dolle, wenn man zu sehr rumknutscht. Und in Griechenland gilt es als Affront, wenn man einem die Hand wie so einen Stock vorhält, ne? So Handfläche und dann nach vorn, das mögen die gar nicht. Und wir finden das gut, wenn ihr uns ein Foto oder ein Video schickt, wo ihr im Urlaub seid und Oldie-Antenne hört. Zeigt uns das per Video, per Foto, wie ihr gerne möchtet, per WhatsApp an die 0800 339 2000 oder markiert uns auf Facebook oder Insta. Und da gibt es mit ein bisschen Glück ein sehr tolles Radiogeschenk. Hier ist einer der besten Oldies aller Zeiten, Santa Esmeralda.

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19: Das Deutschlandwetter in der Nordhälfte noch wolkig, sonst in der Nacht meist sternenklar. Morgen dann viel Sonne, in der Nordwesthälfte dichtere Wolken, im Südwesten auch einzelne Gewitter. Die Höchstwerte dann in Kiel 25 Grad, in Düsseldorf 28, in Erfurt 30 Grad und in München 31 Grad.
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19: Ich bin Arno Siegemund, es ist 18 Uhr. Guten Abend.
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80er, 90er, Oldie-Antenne am Freitagabend mit einem der besten Oldies aller Zeiten. Junge Römer haben wir gleich in der Playliste. Falco, hier war stark beeinflusst von David Bowie, das hört man auch sofort raus. Vorher Filmmusik aus dem Bodyguard mit Kevin Costner und hier ist eine ultimative Rockhymne von Joan Jett und den Blackhearts. 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

Aha, Sid the Clown, einer der besten Oldies aller Zeiten von Manfred Mann zum Start ins Wochenende. Gleich wird's unglaublich, urlaublich mit Vaya von Dios. Und hier sind die 80er mit Alan Parsons, Superproduzent vieler Stars. Was immer der angefasst hat, funktioniert, auch bei ihm selbst. Alan Parsons Project, Don't Answer Me. Und wo sind wir? Natürlich, alles richtig gemacht. 80er, 90er, Oldie-Antenne.

80er, 90er, Oldie-Antenne am Freitagabend mit Vaya con Dios. Das sind die 90er und 2010 gab es nochmal ein massives Comeback für diesen Hit in der neuen Version eines deutschen DJ-Duos und der Song lief rauf und runter in den Clubs. Habt ein wirklich schönes Wochenende. Mein Name ist Gerlinde Jenicke und ich bin noch ein bisschen bei euch, natürlich noch mit vielen 80ern in der Playliste, wie mit diesem hier aus Top Gun, Kenny Loggins, Danger Zone.

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11: Das Deutschlandwetter in der Nordhälfte noch wolkig, sonst in der Nacht meist sternenklar. Morgen dann viel Sonne, in der Nordwesthälfte dichtere Wolken, im Südwesten auch einzelne Gewitter. Die Höchstwerte dann in Kiel 25 Grad, in Düsseldorf 28, in Erfurt 30 Grad und in München 31 Grad.
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11: Ich bin Arno Siegemund, es ist 19 Uhr. Guten Abend. Der CDU-Finanzpolitiker Fritz Günzler hat das Angebot von Bundeskanzler Merz abgelehnt, neuer Bundesverkehrsminister zu werden. Demnach hat Günzler zunächst zugesagt, überlegte es sich dann aber über Nacht anders und sagte am Morgen aus fachlichen Gründen wieder ab. Der 60-Jährige ist finanzpolitischer Sprecher der Unionsfraktion und hatte bisher kaum Berührungspunkte mit dem Thema Verkehr. Mit Blick auf seine mögliche Rolle verglich er sich mit einem Fußballer. Ein Torwart sollte nicht links außen spielen, sagte Günzler. Verkehrsminister Schnieder soll dennoch abgelöst werden. Wer ihn im Amt ersetzt, ist weiterhin offen. An Frankreichs Atlantikküste wüten weiterhin schwere Waldbrände. Viele Urlauber müssen fliehen. In der beliebten Region bei Bordeaux wurden inzwischen rund 44.000 Menschen in Sicherheit gebracht. Flammen zerstörten bereits 53 Häuser und einen Campingplatz. Der DFB hat nach dem WM-Aus die Nachfolge von Julian Nagelsmann geregelt. Der Wunschkandidat Jürgen Klopp soll die Nationalelf wieder auf Erfolgskurs bringen. Er bekommt einen Vertrag über 4 Jahre bis zur WM 2030.
13: Es ist eine große Ehre, hier heute zu sitzen. Ich hatte schon eine Ahnung, wie groß das Amt des Bundestrainers ist. Aber wenn man direkt damit in Verbindung gebracht wird, dann ist das schon, dann fühlt man die Größe und die Verantwortung, die dahinter steckt, noch mehr.
11: Außerdem wird Per Mertesacker neuer DFB-Geschäftsführer.
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16: Kurz nach 19 Uhr, Freitag, Wochenende. Ich hoffe, ihr habt ein paar schöne Dinge vor, so außer Wochenendeinkaufen, Hausputz und solchen Dingen natürlich, die sehr wichtig sind. Aber selbst die machen natürlich noch ein bisschen mehr Spaß mit dem richtigen Soundtrack. Dionne Warwick haben wir gleich dabei. OMD mit den 90ern und einen der besten von Tina Turner.

80er, 90er, Oldie-Antenne mit den besten Oldies aller Zeiten. Immer wieder so kleine Zeitreisen wie hier mit Neil Diamond. Freitagabend gleich mit zweimal Always. Einmal Always the Sun und einmal Always von Bon Jovi. War ihr erfolgreichster Hit sogar. Hat sich am besten verkauft. Und in diese schöne Runde starten wir mit einem sehr gechillten David Bowie. China Girl.

80er, 90er, Uldi-Antenne am Freitagabend mit den Stranglers. Komm gut ins und durchs Wochenende. Mein Name ist Gerlinde Jenicke, ein bisschen sind wir noch zusammen. Und dann freue ich mich auf euch am Montag wieder, ab 15 Uhr, genau hier. Kim Wilde haben wir gleich mit den 80ern und You Came. Und vorher gibt's Christina Aguilera, hier ist Genie in a Bottle.

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1: Moin, ich bin Jan Zerbst und das sind 101 Dinge, die ein echtes Nordlicht gemacht haben muss und was der Rest von Deutschland unbedingt über unser Norden wissen sollte.
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1: Und jetzt eine norddeutsche Kleingartenkolonie besuchen. Am Eingang steht Willkommen und direkt darunter steht Betreten nur für Mitglieder. Und dann ist ziemlich viel schriftlich untersagt. Grillen verboten, Hunde anleinen, nicht schreien, keinen Ball spielen, nicht auf die Rasenflächen treten, kein Durchgang zu Parzelle 44. Es fühlt sich an wie ein botanischer Hochsicherheitsbereich. Die Leute, die hier einen Großteil ihres Lebens verbringen, sind eine Unterart des klassischen Norddeutschen. Sie lieben Regeln. Aber wer die Regeln einhält und mindestens 10 Gartenzwerge in seiner liebevoll gepflegten Parzelle hat, der erfährt hier echte norddeutsche Herzlichkeit und manchmal sogar ausgelassene Partys. Unter Einhaltung aller Vorschriften.
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3: Das Deutschlandwetter in der Nordhälfte noch wolkig, sonst in der Nacht meist sternenklar. Morgen dann viel Sonne, in der Nordwesthälfte dichtere Wolken, im Südwesten auch einzelne Gewitter. Die Höchstwerte dann in Kiel 25 Grad, in Düsseldorf 28, in Erfurt 30 Grad und in München 31 Grad.
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3: Ich bin Arno Siegemund, es ist 20 Uhr, guten Abend. Im politischen Berlin herrscht Verwirrung um Verkehrsminister Schnieder. Bundeskanzler Merz will den CDU-Politiker eigentlich entlassen, bleibt aber vorerst ohne Nachfolger. Schnieder hatte Abgeordnete per SMS informiert, Merz werde seine Entlassung am Morgen öffentlich machen. Doch dazu kam es nicht. Hintergrund ist offenbar, dass der ursprünglich vorgesehene Nachfolger Fritz Günzler seine Zusage in der Nacht wieder zurückgezogen hat. Mehr als 40% weniger Schleuserkriminalität. Die Zahl der unerlaubten Einreisen an den deutschen Grenzen ist stark zurückgegangen und mit ihr auch die Machenschaften krimineller Schlepper. Das zeigt ein neues Lagebild des Bundeskriminalamtes und der Bundespolizei. Jürgen Klopp will als neuer Bundestrainer einiges bewirken und vieles auf den Prüfstand stellen. Sein Vertrag mit dem DFB beginnt Mitte August und läuft bis zur WM 2030. Klopp sei der Wunschkandidat gewesen, er sei ein großartiger Motivator, so DFB-Präsident Neuendorf. Klopp zeigte sich geehrt.
5: Wenn Jürgen Klopp irgendwo reinkommt, dann ist ein Riefen auffressen, dann heißt es, jetzt werden wir Weltmeister. Wir brauchen eine realistische Erwartungshaltung. Sind wir so gut wie Frankreich? Haben wir Spieler wie Dembele, Mbappé, Barcola? Nein. Aber schlagen kann man sie natürlich trotzdem.
3: Und der frühere Nationalspieler Per Mertesacker soll neuer DFB-Sportgeschäftsführer werden.
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2: In der Nacht ziehen im hohen Norden ein paar Wolken durch, Regen ist aber kaum ein Thema. Ansonsten gibt es vielerorts einen klaren Sternenhimmel, die Temperaturen sinken auf 16 bis 7 Grad. Morgen heißt es dann fast überall Sonne tanken pur bei bis zu 33 Grad. Im Norden ziehen ab und zu Wolken vorbei, an der Nordsee ist ein kurzer Schauer möglich. Im Südwesten und an den Alpen können am Nachmittag und am Abend dann einzelne Gewitter auftauchen. Am Sonntag ist es dann eher unbeständig. Im Norden und an der Nordsee startet der Tag schon mit Schauern und auch teils Gewittern. Und südlich der Donau wird es ebenfalls nass. Im Laufe des Tages breiten sich Schauer und Gewitter dann überall aus.
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2: Ich bin Oliver Urbanke. Schwere Waldbrände halten Frankreich und Spanien weiter in Atem. Bei Madrid und in einer anderen spanischen Region wurde bereits der Notstand ausgerufen. Michael Evers berichtet aus Frankreich.
3: Schwierige Wetterbedingungen mit kräftigen Windböen erschweren für die Feuerwehr in beiden Ländern die Löscharbeiten. Über Tage wurden in Frankreich weitere Orte und tausende Urlauber evakuiert, teils auch per Schiff. In den Messehallen der Großstadt Bordeaux rüstet man sich auf die Aufnahme von bis zu 10.000 Evakuierten. Auch in Spanien wird mit weiteren Evakuierungen gerechnet, während Tausende bereits in Notunterkünften bei Angehörigen oder Freunden darauf warten, wann sie zurück können.
2: Kanzler Merz baut sein Kabinett um. Die bisherige Gesundheitsministerin Wagen wird neue Kanzleramtschefin. Ihr soll CDU-Generalsekretär Linnemann nachfolgen. Für kommende Woche ist außerdem die Wahl des bisherigen Kanzleramtschefs frei, zum neuen Fraktionschef der Union geplant. Für Radprofi Tadej Pogacar ist der nächste Gesamtsieg bei der Tour de France zum Greifen nah. Der Titelverteidiger aus Slowenien hat erstmals die legendäre Bergankunft in Alpe d'Huez gewonnen und seine Führung auf der 19. Etappe wieder ausgebaut. Pogacar hat jetzt mehr als 7 Minuten Vorsprung in der Gesamtwertung.
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2: In der Nacht ziehen im hohen Norden ein paar Wolken durch. Regen ist aber kein Thema. Sonst gibt's vielerorts einen klaren Sternenhimmel. Die Temperaturen gehen runter auf 16 bis 7 Grad. Morgen am Samstag, da heißt es fast überall, Sonne tanken bei bis zu 33 Grad. Im Norden ziehen ab und zu Wolken vorbei. An der Nordsee ist auch ein kurzer Schauer drin. Im Südwesten und an den Alpen können am Nachmittag und Abend einzelne Gewitter aufploppen.
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2: Ich bin Hendrik Daum. Nach dem tödlichen Angriff auf einen Bankmitarbeiter in Regensburg sitzt der mutmaßliche Täter in Untersuchungshaft. Der 20-Jährige werde dringend des Mordes und der schweren räuberischen Erpressung verdächtigt, teilten Polizei und Staatsanwaltschaft mit. Thomas Brockt mit den Einzelheiten.
4: Der getötete Bankmitarbeiter war wohl ein Zufallsopfer. Der 20-Jährige soll einen Zettel dabei gehabt haben, auf dem etwas von einem Überfall und einem Bankraub stand. Dann soll er plötzlich mit einem Messer auf den Bankangestellten eingestochen haben. Der 20-Jährige soll der Polizei auch wegen kleinerer Delikte schon bekannt gewesen sein.
2: Die Waldbrandsituation in Südeuropa spitzt sich weiter zu. Allein in Frankreich wurden bereits etwa 60.000 Menschen aus bei Touristen beliebten Gegenden an der Atlantikküste in Sicherheit gebracht. Spaniens Ministerpräsident Sanchez nannte die Lage in seinem Land dramatisch. Die EU hat zur Unterstützung Löschflugzeuge in die betroffenen Regionen geschickt. Der Deutsche Fußballbund hat Jürgen Klopp als neuen Bundestrainer vorgestellt. Der 59-Jährige erhält einen 4-Jahres-Vertrag als Nachfolger von Julian Nagelsmann. Bei seiner Vorstellung versprach er, alles für den Job des Bundestrainers zu geben. Eine Karriere nach dem DFB werde es für ihn nicht geben, so Klopp. Und auch auf einem weiteren Posten gibt es eine Änderung. Neuer DFB-Geschäftsführer wird ab Januar Per Mertesacker.
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0: In der Nacht ziehen im hohen Norden ein paar Wolken durch, Regen ist aber kein Thema. Sonst gibt's vielerorts einen klaren Sternenhimmel. Die Temperaturen gehen runter auf 16 bis 7 Grad. Morgen am Samstag, da heißt es fast überall, Sonne tanken bei bis zu 33 Grad. Im Norden ziehen ab und zu Wolken vorbei, an der Nordsee ist auch ein kurzer Schauer drin. Im Südwesten und an den Alpen können am Nachmittag und Abend einzelne Gewitter aufploppen.
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0: Ich bin Hendrik Daum. Die schweren Waldbrände halten Frankreich und Spanien weiter in Atem. Bei Madrid wurde jetzt der Notstand ausgerufen. Und an der französischen Atlantikküste mussten Zehntausende weitere Touristen vorsorglich ihre Urlaubsquartiere räumen. Michael Evers berichtet.
2: In den Messehallen der Großstadt Bordeaux rüstet man sich auf die Aufnahme von bis zu 10.000 Evakuierten. Die Einsatzkräfte versuchen vor allem mit Löschflugzeugen dem Feuer Herr zu werden. Auch in Spanien wird mit weiteren Evakuierungen gerechnet, während Tausende bereits in Notunterkünften bei Angehörigen oder Freunden darauf warten, wann sie zurück können.
0: US-Präsident Trump hat der EU wegen einer Wettbewerbsstrafe gegen den Google-Konzern mit Vergeltung gedroht. Trump erklärte, weil die EU amerikanische Unternehmen so wörtlich ausraube, müsse sie jetzt mit zusätzlichen Zöllen rechnen. Die Europäische Union hatte gegen Google eine Rekordstrafe von 890 Millionen Euro verhängt. Nach Ansicht der EU-Kommission hat das Unternehmen mit seiner Suchmaschine Wettbewerbsregeln verletzt und die Konkurrenz benachteiligt. Der neue Bundestrainer Jürgen Klopp hat sich einiges vorgenommen. Er will eine neue Mannschaft formen, die die Fans wieder mitreißt. Das sagte Klopp bei seiner Vorstellung. Er selbst habe großen Respekt, freue sich aber riesig auf die kommende Zeit.
3: Jürgen Klopp hat keine Karriere nach der Nationalmannschaft. Das ist idealerweise der Höhepunkt meiner Karriere, meines Lebens, meines beruflichen Lebens. Ich werde alles da reinlegen, was mir zur Verfügung steht.
0: Klopp unterschrieb einen 4-Jahres-Vertrag. Außerdem wurde bekannt, dass der frühere Nationalspieler Per Mertesacker neuer Geschäftsführer Sport beim DFB wird.
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0: Heute am Samstag, da heißt es fast überall Sonne tanken bei bis zu 33 Grad. Im Norden ziehen ab und zu ein paar Wolken durch. An der Nordsee ist auch ein kurzer Schauer drin. Im Südwesten und an den Alpen können am Nachmittag und am Abend einzelne Gewitter aufploppen. Am Sonntag dann unbeständig. Im Norden und an der Nordsee startet der Tag schon mit Schauern und teils Gewittern. Auch südlich der Donau wird's nass im Laufe des Tages. Breiten sich dann Schauer und Gewitter überall aus.
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0: Ich bin Hendrik Daum. Nach dem tödlichen Angriff auf einen Bankmitarbeiter in Regensburg sitzt der mutmaßliche Täter in Untersuchungshaft. Der 20-Jährige werde dringend des Mordes und der schweren räuberischen Erpressung verdächtigt, das teilten Polizei und Staatsanwaltschaft mit. Thomas Brock mit den Einzelheiten.
2: Der getötete Bankmitarbeiter war wohl ein Zufallsopfer. Der 20-Jährige soll einen Zettel dabei gehabt haben, auf dem etwas von einem Überfall und einem Bankraub stand. Dann soll er plötzlich mit einem Messer auf den Bankangestellten eingestochen haben. Der 20-Jährige soll der Polizei auch wegen kleinerer Delikte schon bekannt gewesen sein.
0: Die Waldbrandsituation in Südeuropa spitzt sich weiter zu. Allein in Frankreich wurden bereits etwa 60.000 Menschen aus bei Touristen beliebten Gegenden an der Atlantikküste in Sicherheit gebracht. Spaniens Ministerpräsident Sanchez nannte die Lage in seinem Land dramatisch. Die EU hat zur Unterstützung Löschflugzeuge in die betroffenen Regionen geschickt. Der neue Bundestrainer Jürgen Klopp hat sich so einiges vorgenommen. Er will eine neue Mannschaft formen, die die Fans wieder mitreißt, sagte Klopp bei seiner Vorstellung. Er selbst habe großen Respekt vor der Aufgabe, freue sich aber riesig auf die kommende Zeit.
3: Jürgen Klopp hat keine Karriere nach der Nationalmannschaft. Das ist idealerweise der Höhepunkt meiner Karriere, meines Lebens, meines beruflichen Lebens. Ich werde alles da reinlegen, was mir zur Verfügung steht.
0: Klopp unterschrieb einen 4-Jahres-Vertrag. Zum neuen Trainerteam gehört auch Sven Bender, der zuletzt die Spielvereinigung Unterhaching trainierte. Neuer DFB-Geschäftsführer wird ab Januar Per Mertesacker.
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0: Heute am Samstag, da heißt es fast überall Sonne tanken bei bis zu 33 Grad. Im Norden ziehen ab und zu ein paar Wolken durch. An der Nordsee ist auch ein kurzer Schauer drin. Im Südwesten und an den Alpen können am Nachmittag und am Abend einzelne Gewitter aufploppen. Am Sonntag dann unbeständig. Im Norden und an der Nordsee startet der Tag schon mit Schauern und teils Gewittern. Auch südlich der Donau wird's nass im Laufe des Tages. Breiten sich dann Schauer und Gewitter überall aus.
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0: Ich bin Hendrik Daum. Die schweren Waldbrände, sie halten Frankreich und Spanien weiter in Atem. Bei Madrid wurde der Notstand ausgerufen. In Frankreich mussten mittlerweile über 140.000 Menschen aus ihren Häusern in Sicherheit gebracht werden. Michael Evers berichtet.
2: In den Messehallen der Großstadt Bordeaux rüstet man sich auf die Aufnahme von bis zu 10.000 Evakuierten. Die Einsatzkräfte versuchen vor allem mit Löschflugzeugen dem Feuer Herr zu werden. Auch in Spanien wird mit weiteren Evakuierungen gerechnet, während Tausende bereits in Notunterkünften bei Angehörigen oder Freunden darauf warten, wann sie zurück können.
0: Bundeskanzler Merz nutzt den Rücktritt von Unionsfraktionschef Spahn für einen größeren Kabinettsumbau. Die bisherige Gesundheitsministerin Wargen wird neue Kanzleramtschefin. An die Spitze des Gesundheitsressorts tritt CDU-Generalsekretär Linnemann. Auch Verkehrsminister Schnieder steht nach Medienberichten vor der Ablösung. Merz' Nachfolgekandidat, der CDU-Abgeordnete Günzler, hat ihm allerdings abgesagt. Der neue Bundestrainer Jürgen Klopp hat sich so einiges vorgenommen. Er will eine neue Mannschaft formen, die die Fans wieder mitreißt, sagte Klopp bei seiner Vorstellung. Er selbst habe großen Respekt vor der Aufgabe, freue sich aber riesig auf die kommende Zeit.
3: Jürgen Klopp hat keine Karriere nach der Nationalmannschaft. Das ist idealerweise der Höhepunkt meiner Karriere, meines Lebens, meines beruflichen Lebens. Ich werde alles da reinlegen, was mir zur Verfügung steht.
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